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Hier ist Oldenburg 1 auf 106,5 am Samstag, den 6.6. und ihr hört den Rockzirkus. Am Mikrofon Peter Rock und der begrüßt euch mit einem kräftigen Moin aus der norddeutschen Tiefebene. Gestartet sind wir heute mit der schwedischen Band Confess aus ihrem Album Metamorphosis mit dem Titel The Other Side und wir machen weiter. Ganz flux, wie ihr es gewohnt seid zum Einstieg in die Sendung. Gleich der zweite Titel hinterher und zwar die kanadische Band Van Groove aus ihrem Album Born to Rock, der Titel Do It All Over Again. Ja, das mache ich jede Woche. Hier sind Van Groove.

Das war unser heutiger Oldie Hamadi Bam, US-amerikanische Band Quiet Riot mit Bang Your Head aus dem Album Metal Hills aus dem Jahre 83, und zwar 1983. Ja, Quiet Riot ist so eine Band, die haben auch einen ziemlich üblen Start gehabt. 78 schon gegründet, einige Male umbenannt, hatten zunächst nur einen Vertrag in Japan. Und sind dann wieder auseinandergefallen, haben sich dann irgendwie neu zusammengefunden mit anderen Musikern wieder. Und ja, haben dann letztendlich 83 dieses Album Metal Health rausgebracht und mit einer Coverversion eines Slate-Titels, und zwar Come on, Feel the Noise, dann einen großen Hit gehabt, waren glaube ich sogar auf Platz 5 der Charts, und mit diesem Album sind sie dann auf Platz 1 der Billboard-Charts gekommen und gelten seitdem als erste Metal-Band, die Platz 1 der Billboard-Charts erreicht hatte, und plötzlich waren sie die Top-Band in den USA oder eine der Top-Bands in den USA in diesem Genre. Und es ging steil nach oben. Ah, so kann's dann auch kommen. Ist halt nicht immer glatt. Meistens ist auch steinig der Weg in die Hall of Fame. Wir machen weiter mit was Neuem. Gestern erschienen, am 5.6. ist das Album von Tease. Rev Your Engines heißt es. Und daraus gibt es jetzt Tuning the Night Away. Hier sind Tease.

Das waren Tease mit Turning the Night Away aus dem Album Rev Your Engines. Wir machen weiter mit Social Distortion. Social Distortion, und zwar kommen die aus dem US-amerikanischen Orange County und haben seit 15 Jahren kein Album mehr veröffentlicht. Das haben sie jetzt gemacht. Das Ganze heißt Born to Kill, am 8.5. schon erschienen, habe ich aber jetzt erst bekommen. Und wir hören daraus den Titel No Way Out. Also hier sind Social Distortion aus Born to Kill, No Way Out.

Social Distortion waren das mit No Way Out aus dem Album Born to Kill. Kommen wir zu einer neuen Band, einem Debüt, aber einer nicht ganz unbekannten Sängerin. Die Rede ist von Martha Gabriel, ihres Zeichens gewesene Sängerin von Crystal Viper. Ihre Band hat sie im letzten Herbst aufgelöst, um kreative neue Wege zu gehen. Das tut sie jetzt mit einer neuen Band, einem neuen Projekt. Das Ganze nennt sich Leather Witch. Und das Album, das Debütalbum, was gestern erschienen ist, heißt First Spell. Also, die Hexe ist tot, es lebe die Hexe, stand im Pressetext. Mag vielleicht ganz treffend sein. Also, hier sind Leather Witch mit The New Beginning aus dem Album First Spell.

0: Ich kenne seinen Namen.
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0: Das waren Crimson Glory aus ihrem brandneuen, brandneu ist es gar nicht, am 22.04. erschienen ist das Album Chasing the Hydra von Crimson Glory und das war Redden the Sun. Wir machen weiter mit Amorid Saint aus ihrem Album Emotion Factory Reset. Komischer Titel. Emotion Factory Reset heißt das Album von Amorid Saint und Buckeye der Titel.
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Das war ein Armored Saint mit Bugeye aus ihrem Album Motion Factory Reset. Wir kommen zu den The Black Crowes. Die wurden ja 2024 mit einem Grammy nominiert für ihr Album Happiness Bastards. Und ist man auf Tour gegangen und hat dann Anfang letzten Jahres sich ins Studio in Nashville zurückgezogen und mit dem gleichen Produzenten Jay Joyce wieder zusammengearbeitet, um die ganze Energie und das ganze Positive mitzunehmen in ein neues Album, welches da jetzt vorliegt. Und das heißt The Pound of Feathers. Hier sind The Black Crowes mit Cruel Streak aus ihrem Album A Pound of Feathers.

Das war die norwegische Band Kazin mit Over the Mountain aus dem Album The Underworld. Wir kommen zu Acacia Avenue. Das ist das Projekt um dem Dänen Torben Envaldson oder Envaldson. Und seit 2010 betreibt er dies immer mal wieder nebenbei. Mittlerweile ist dann Chapter 5 auf den Markt gekommen, also man muss nicht groß rechnen, fünftes Album. Auf diesem Album sind verschiedene Künstler, vor allen Dingen Sänger mit dabei. Das macht es einfach ein bisschen bunter. Ich gehe da nächste Woche nochmal drauf ein, denn wir haben gar nicht mehr so viel Zeit. Also heißt es schon wieder Abschied nehmen. Der Rockzirkus ist für diese Woche vorbei. Ich bedanke mich fürs Dabeisein. Nächste Woche gibt es eine neue Folge Rockzirkus hier auf 106,5 auf Oldenburg 1. Ich hoffe, ihr seid wieder dabei und ich darf euch begrüßen, wenn es um 14 Uhr heißt Rockzirkuszeit. Bis dahin, macht's gut, habt ein schönes Restwochenende, genießt die freie Zeit und denkt dran, immer schön geschmeidig bleiben, immer schön rockig bleiben, denn we love to rock you. Und hier sind Acacia Avenue mit Rainbow Child aus dem Album Chapter 5. Bis nächste Woche. So long.

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8: Ja, hallo da draußen. Willkommen zu einer aktuellen Ausgabe von Gamble Music hier auf Oldenburg 1.
9: Guten Tag.
8: Am Samstagnachmittag live aus dem Studio. Und an den Mikrofonen haben sich wie üblich,
9: ja genau, das dritte Mal im Jahr.
8: Auch mal versammelt,
9: ja, genau.
8: Sind zusammen. Richie an meiner Linken,
9: ja,
8: und meine Wenigkeit.
9: Zu meiner Rechten,
8: Und wie gewohnt erwarten euch 60 Minuten mit alternativen Klängen, und den Anfang machen wir heute mit einer echten Krankheit, Angina pectoris, der sogenannten Brustenge, und die hört sich wie folgt an. Oh,

0: Ja, kein übler Scherz von mir, das möchte ich an dieser Stelle sagen. Dieses Duo aus Quebec nennt sich tatsächlich Angine de Poitrine, die französische Bezeichnung für Brustenge. 2023 haben sich die kanadischen Brüder zusammengetan und vor ziemlich genau 2 Jahren ihr Debüt veröffentlicht mit dem Titel Volume 1. Große Beachtung fanden sie dann insbesondere auch durch ihre Live-Gigs, unter anderem beim Montreal Jazz Festival und durch ihren Auftritt beim US-Sender KEXP, ebenso aus optischen Gründen. Kunstvolle, gepunktete Kostüme und Pappmaché-Masken in Schwarz-Weiß sind ihre Markenzeichen. Und ähnlich wie bei den Residents sind die Identitäten der beiden überhaupt nicht geklärt. Drums und mikrotonale Gitarre mit verschiedenen Layern sind ihre Werkzeuge. Genre und Stil, ja, schwer zu beschreiben. Psychedelic und Math Rock habe ich irgendwo gelesen. Ich würde sie irgendwo zwischen No Wave und Art Rock verorten. Ganz interessant, sie selbst nennen ihre Musik Cardboard Anti-Arena Instrumental Rock. Sarniers hörten wir gerade, ja, so heißt es. Und das Stück kommt von ihrem zweiten Longplayer, Volume 2. Seit 3. April ist es draußen über das kleine Label ihrer Heimatstadt namens Spectac Bonsai. Wer sie live erleben will, muss sehr schnell sein. Tickets für Köln, Hamburg und Groningen im Herbst sind bereits ausverkauft hier bei uns. Und für Berlin und Nijmegen sind aber wohl noch Tickets zu haben. Also schran da, wenn ihr die sehen wollt.
1: Ja, das nächste Album kam gestern raus, zumindest digital schon mal. Vinyl soll dann wohl nächsten Freitag rauskommen. Die Rede ist von The Agrolites aus L.A., ja, werden nun mal unter Ska eingeordnet, machen aber eigentlich mehr diesen klassischen, wie sie selber nennen, Dirty oder Agro-Reggae oder auch Skinhead-Reggae. Sehr 60s-lastig, soulig drin und also an ihre ganz großen alten Werke kommen sie nicht mehr so ganz ran. Aber nach 7 Jahren sind sie wieder da und Super Atomic heißt das neue Album. Wir hören 2 Tracks, Live by the Cold und danach Till the Wheels

0: Ja, es war auf jeden Fall strategisch klug, das Album im Sommer zu veröffentlichen, haben wir gerade schon besprochen, und nicht im Winter sowas rauszubringen. The Agrolites von ihrem gestern erschienenen Album Super Atomic mit den Tracks Live by the Code und dann Till the Wheels Fall Off.
1: Jo, fein. Jo. Geht ein bisschen anders jetzt weiter. Angine de Poitrine aus Kanada haben wir zum Auftakt der heutigen Sendung gehört. Jetzt gibt es von meiner Seite die nächste Band aus dem nordamerikanischen Land, denn Mitte April ist Neues von Dead Bob erschienen, also dem Überbleibsel der großartigen No Means No mit Drummer und Sänger John Wright an der Spitze. 8 neue Stücke finden sich auf Nothing Changes Everything, die einem über das Ableben von No Means No auch insofern hinweghelfen, als dass Bruder Rob an 2 Stücken kompositorisch mitgewirkt hat. Zum einen an No Fun, das wir gleich hören, aber vorab noch Punk-Rockorama, Dead Bob. Juhu.

0: auf dem eigenen Label Wrong erschienen, aber bei uns auch über das polnische Antenna Krzyk zu haben. Der neue Longplayer von Dead Bob, die immer wie Normie Snow eigentlich ich in Vancouver verortet habe, aber auf der Bandcamp-Seite ist jetzt die Residenz Land British Columbia angegeben, das immerhin 200 Kilometer entfernt liegt, wie dem auch sei. No Fun und davor Punkrock-Rama vormerken. Am 9. Oktober gastieren Dead Bob übrigens wieder in der Bremer Zollkantine. Wie schon im letzten Jahr, wird wieder grandios, denke ich. Solltet ihr hin, und Tickets gibt es auch noch ein paar, habe ich heute gesehen.
1: Ja, von der nächsten Band hat man, glaube ich, 7, 8 Jahre lang gar nichts gehört, und dann kamen in diesem Jahr gleich 2 Alben raus. Die Rede ist von Converge. Die Band hat im Februar bereits ein Album rausgebracht, Love is Not Enough. Und seit gestern gibt es das zweite Werk, also innerhalb von 4 Monaten 2 Alben rausgebracht, Hum of Hurt. Das Ganze hätte man wohl eigentlich auch als Doppel-LP wohl rausbringen können, aber laut der Band wäre, glaube ich, das Publikum damit überfordert gewesen. Ist auch mal eine schöne Ansage. Also hat man einfach 2 Alben rausgebracht und kann man natürlich auch ein bisschen mehr mit Geld mitverdienen. Aber das ist eine andere Geschichte. Wir hören von Hum of Hurt 2 Tracks. Zum einen Slip the Noose und danach den Albumtitel Hum of Hurt.

0: Ja, wer Harmonien findet, darf sie behalten. Das ist, glaube ich, so der Tenor dieser Platte. Converge vom Album Hum of Hurt und genau, vom Album Hum of Hurt mit den Tracks Slips the News und zuletzt gehört Hum of Hurt. Ja, jetzt machen wir eine kleine Zeitreise. Das Jahr 1997, da habe ich was von einer Band gespielt namens Texas is the Reason. Die Band war damals ja sogar in Oldenburg im Alhambra zu Gast. Das war, glaube ich, das erste Konzert, wo ich mit damaligen Frau, jetzigen Frau damals gewesen bin. Die Band hat, glaube ich, damals auch einen Major-Deal bekommen können, wollten sie alles nicht, haben sich aufgelöst. Und gibt, glaube ich, auch nur ein einziges Album von denen.
1: Da hast du auch noch eine schöne Übersetzung gebracht, ich erinnere mich.
0: Ja, Texas ist der Grund oder was noch, ich weiß es nicht.
1: Sachsen-Anhalt ist der Grund.
0: Okay, das wusste ich schon gar nicht mehr. Okay, ja, alles klar.
1: Böser Scherz.
0: Passt ja. aber die können nichts dafür. Wie gesagt, 97 aufgelöst. Das Album ist, glaube ich, immer noch das bestverkaufteste Album auf Revelation Records. Ja, und die Band gibt es jetzt scheinbar wieder. Nicht nur scheinbar, die Band ist jetzt auch auf Tour. Unter anderem auch 3 Gigs in Deutschland. Und zwar jetzt am 7.6., also ist der Sonntag in Berlin, am Montag in Hamburg und am 9.6., da bin ich dann auch, in Köln. Und wir hören nochmal einen alten Track von der ersten EP damals, die rauskam von Texas is the Reason. 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

0: Ja, das war natürlich nicht Texas is the Reason, das waren Western Addiction, die jetzt seit Mitte Mai ein neues Album raus haben. Psychedelic Munitions hieß das Werk, genau, und wir hörten den Track.
1: Ah, ich würde sagen, ich habe so einen blöden Mundschutz hier vom Mund und der ist so ein bisschen, also nicht vom
0: Ja.
1: Mund, sondern so von dem Mikro. Genau, jetzt ist es doch wesentlich besser, das stimmt. Vielen Dank. Wir hatten da den Track Grain and the Law. Jo,
0: Ja,
1: so, ah,
0: ich
1: jetzt
0: wollte ja
1: ist
0: schon
1: er.
0: noch mal hören, die anderen bestimmt auch, was du so zu sagen hast. Genau,
1: Kann
0: zu
1: nicht
0: den,
1: schaden.
0: ja. Jetzt mache ich mal einfach weiter. Wir wenden uns nun Dennis Tech aus Arbor, Michigan zu und damit einem wirklich erstaunlichen neuen Werk, das er rausgebracht hat, The Beat. Dennis Tech, inzwischen 73 Jahre alt, ist seit den späten 60ern als Musiker aktiv und vielleicht dem einen oder anderen bekannt als früherer Frontman von Radio Birdman. Vor über 10 Jahren spielte Tag einmal eine ungezwungene Session, und zwar zusammen mit Drummer Rick Parnell, der unter anderem in Kapellen spielte wie Atomic Rooster, Donovan's Brain und Spinal Tap. Ganz nebenbei ließen sie damals ein Band mitlaufen. Das Erstaunliche, das vorliegende Ergebnis ist nun nicht einfach die remasterte Version der Sessions, denn fasziniert von den Drums des mittlerweile verstorbenen Freundes Parnell, bildet nun dieses Schlagwerk von ihm die Grundlage für The Beat, deswegen auch der Titel. Dennis Tech schuf neue Songs um die Performances herum, schrieb und arrangierte Musik, die dem natürlichen Fluss des Drumspiels folgt. Einige der Rhythmusgitarren der alten Aufnahmen blieben bestehen und ansonsten ist ziemlich alles neu. Der Gesang, die meisten Gitarrenparts und zusätzliche Gitarren- und Bassbeiträge von seiner Frau Ann Tech und Bob Brown. The Beat, seit 17.04. zu haben, über das italienische Label Wild Honey Records. Zunächst War is Over und danach das live im Studio eingespielte Can of Soup. Dennis Tech.

0: Dennis Tech hier bei Gamble Music auf Oldenburg 1 von dem neuen Album The Beat über Wild Honey Records erschienen. War is Over und danach Can of Soup.
1: Ja, in diesem Jahr feiert ja der Punk, also zumindest offiziell, seinen 50. Geburtstag. Die Diskussion, ob Punk nicht schon für eher losging, die ersparen wir uns jetzt einfach mal. Und aufgrund dessen gibt es aber vom Ventil Verlag zwei Bücher. Zum einen das Buch Bored Teenagers, wo diverse Protagonisten aus der Punk-Szene so erläutern mit einem Song, was für sie Punk bedeutet oder ihren Lieblings-Punk-Song. Und das Ganze gibt es aber auch jetzt nochmal im Sektor Deutschpunk und der heißt dann Angriff aufs Schlaraffenland. Also ähnliches Konzept, wo auch 200 Leute aus der Punk-Szene, ganz junge Leute auch und auch richtig alte in Anführungsstrichen, erzählen, was so ihre Lieblings-Punk-Bands sind. Und zum Letzteren gibt es mittlerweile auch einen Sampler, der auch Angriff aufs Schlaraffenland heißt und da gibt es ganz illustrige Bands, also Tokotronic sind komischerweise auch mit drauf, aber dann auch die Nerven, dann aber auch Palais Schaumburg, Mutter, inwieweit jetzt alle Bands wirklich was mit Punk zu tun haben, aber es ist besser als, finde ich, eine Compilation mit den üblichen Verdächtigen, die da mal so sonst mit drauf sind. Wir hören auf jeden Fall zwei Tracks von dem Sampler und zwar einmal den Titelgeber und zwar der Song stammt von den Radierern. Das muss so irgendwie in den 70er, Anfang der 80er gewesen sein. Angriff aufs Schlaraffenland und danach was Aktuelleres in Anführungsstrichen, But Alive mit Ohnmacht.

0: Buddy Life mit Ohnmacht und davor die Radierer mit dem Song Angriff aufs Schlaraffenland vom gleichnamigen Sampler und dem gleichnamigen Buch.
1: Jetzt kommt der alte Spruch, wer hat an der Uhr gedreht? Ja, 7 Minuten nur noch zu gehen hier bei Gumball Music. Wir verabschieden uns schon mal.
0: Genau.
1: Und um 18 Uhr geht es hier auf O1 weiter mit Thrash Till Death. Ihr wisst das und ich erwähne es trotzdem nochmal. Gumball Music hört ihr das nächste Mal wieder am 20. Juni, wenn ihr mögt. Und zum Abschluss heute gibt es faszinierende analog-elektronische Klänge von Colleen aus Barcelona. Anfangs war die gebürtige Französin beim Leaf-Label zu Hause, ist aber seit 2015 und dem grandiosen Captain of None bei Thrill Jockey unterwegs. Über die Chicagoer Schmiede ist nun kürzlich auch ihr neues Werk Libres Antes del Final erschienen. Wir hören Poetas de mi Cuerpo. Colleen zum Abschluss. Tschüss. We'll be right back.

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Ja, wunderschönen guten Abend und herzlich willkommen zu Oldenburg. Oldenburg 1 und Threshold Death. Scheiße, ich dachte, kommt da noch was? Kommt da nichts mehr? Ja, vergiss es einfach. Herzlich willkommen zu Oldenburg 1 und zu Threshold Death Radio heute von 18 bis 20 Uhr. Kennt ihr das, dass ihr immer ihr macht irgendwas, ihr geht ja aus der Haustür raus und dann denkt ihr, habe ich an alles gedacht? Und ihr habt das Gefühl, ihr habt was vergessen, aber ihr seid sicher, dass ihr an alles gedacht habt. Das Problem hatte ich gerade auch. Alles eingestellt, ich war mit einem fertig. Ja, Mikro, Kopfhörer, alles noch nichts gemacht. Aber ich glaube, das ging jetzt relativ schnell. Von daher hat es, glaube ich, geklappt. Ja, seid willkommen. Und moin zusammen. Also so eine Sendung wie diese, die wir ja hier machen, die wird ja normal monatelang vorbereitet. Ne? Da werden Themen recherchiert, Playlisten erstellt, Übergänge geplant und journalistische Höchstleistung vollbracht. Bei mir war das diesmal leider ein bisschen anders. Mir ist nämlich gestern aufgefallen, dass ich heute Sendung habe. Also nicht letzte Woche, nicht vorgestern, gestern. Und da war klar, das kann ich unmöglich alleine retten. Also habe ich überlegt, für wen man sich dafür eine Sendung holen konnte, weil dafür braucht man schließlich jemanden mit außergewöhnlichen Fähigkeiten. Also so ein Entertainer, ein Moderator, ein Menschen, der 2 Stunden Radio aus dem Nichts erschaffen kann. Jemanden, der selbst noch interessant klingt, wenn er eigentlich überhaupt nichts mehr zu sagen hat. Jemand, der spontan, schlagfertig, musikalisch brillant ist. Jemand mit einer Stimme wie aus geschmolzenen Stahl und einer Ausstrahlung eines V8-Motors auf Vollgas. Ein Mann, der aus einer völlig unvorbereiteten

zweiten Sendung ein kulturelles Großereignis machen kann. Ein Mensch, der die Geschichte des Radios nicht nur kennt, sondern ihr vermutlich einige der besten Kapitel persönlich beigebracht hat. Kurz gesagt, eine Mischung aus Journalist, Philosoph, Metalhead, Entertainer und Naturgewalt. Jemanden, dessen bloße Anwesenheit die Einschaltquote verbessert. Bei dem sogar die Regler im Studio ein bisschen gerader stehen. Für diese Sendung hätte es genauso jemand gebraucht. Intelligent, charmant, wortgewandt, humorvoll, musikalisch, über jeden Zweifel erhaben und erschreckend gut aussehen. Und ich habe gesucht und ich habe gesucht. Aber leider war auf die Schnelle leider nichts verfügbar. Jetzt sitze ich hier wieder. Obwohl, warte mal. No!

0: Ja, das war Agnostic Front mit Gotta Go und davor hatten wir Hatebreed mit I Will Be Heard und davor hatten wir Clawfinger mit What I Say. Da war ich tatsächlich noch ein bisschen angefixt vom letzten Wochenende. Die meisten werden es wissen, Sendung letzte Woche ist ja ausgefallen, weil wir ich und Floris zusammen auf dem Remember Together im Gleispark aufgelegt haben. Alter Verwalter, was war das eine geile Veranstaltung. Also ich weiß nicht, wer jetzt von euch dabei war. Das hat richtig Spaß gemacht. Wir haben uns so das ein bisschen aufgeteilt. Floris hat so ein bisschen mehr den New-Metal-Bereich. Das hieß ja von den 70ern bis Ende den 90er. Nichts über 2000 spielen. Und ich habe versucht, so ein bisschen den traditionellen Metal dann. Und das hat super geklappt. Und obwohl wir echt nur CDs mitgenommen haben, hat das super geklappt. Und im Gegensatz, ich kann mich mal erinnern, wie wir mal im Ammer aufgelegt haben. Ich weiß gar nicht, ey. Da haben die uns mit Zetteln und Musikwünschen vollgepflastert. Das war nachher schon so nervig, weil immer wieder irgendeiner hing und sagt, mach mal das und mach mal dieses. Also total abnervend. Sorry, muss ich ja mal sagen. Das war so entspannt, aber so. Es war ein geiles Publikum. Viele kannte man, viele kannte ich nicht. Die waren einfach nur, man hat das Gefühl, dankbar. Die wollten einfach nur einen guten Tag haben und ein bisschen tanzen und ein bisschen Spaß haben. Und das hat richtig Spaß gemacht. Und es ging ja von 16 bis 22 Uhr. Und ich habe so nach 3 Stunden habe ich gedacht, okay, jetzt können wir auch mal ein bisschen mitfeiern. Und das hat auch geklappt. Ey, das war echt super. Und Tatsache habe ich da so ein paar Lieder gehört, wo ich dann dachte, da hätte ich auch mal wieder Bock drauf. Ja, auf so einen Abend ist einfach so, da will man einfach wie sagte unser Präsident noch, irgendwie indonesischen Grindcore hören. Das kommt vielleicht dann, muss auch nicht sein, oder? Das kann man ja zu Hause anhören. Aber es ist, wie immer, wenn du die Klassiker nachher laufen, dann haben die Leute Bock. Und das funktioniert. Das war total geil. Schönen Dank nochmal an alle, die das möglich gemacht haben und die da einfach mit uns Spaß gehabt haben. Geile Veranstaltung. Also, wer nicht da war, hat definitiv was verpasst. So, aber jetzt geht's ein bisschen wieder in eine andere Richtung. Das hätten wir zum Beispiel jetzt da nicht gespielt. Die Band Antrisch aus Deutschland. Ich habe die mir aufgeschrieben, die haben ihr zweites Album rausgebracht. Aber das neue Album heißt ja Expedition 3. Also würde es jetzt das dritte Album sein? Ich weiß es nicht. Melodic Black Metal ist ein Konzeptalbum und wir hören jetzt Antrisch mit Conquista.
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Das war ein Antrisch aus Deutschland. Frag mich jetzt nicht genau woher. Mit Conquista, dritte Album, Expedition 3. Ja, ziemlich cooles Ding auf jeden Fall. Also als Black Metaller dürft ihr da gerne mal reinhören. Ich merke immer wieder, es ist immer ein großer Fehler hier Facebook aufzumachen. Also ich muss es natürlich irgendwie aufmachen, weil ich natürlich da die Veranstaltung reinsetze und versuche auch mit euch ein bisschen zu kommunizieren. Trotz allem wird mir natürlich auch alles andere angezeigt und ich bin ja auf bestimmten Seiten unterwegs, vor allem gerade so Nachrichtenseiten, weil ich immer sehr interessiert bin und alter Schwede, mir geht mir Blutdruck schon wieder hoch, ne? Ey, ich habe letztens, also ihr kennt das bestimmt, wenn man mal so richtigen Scheißtag hat, man hat öfter mal Scheißtage. Also man ist ja nicht immer gut drauf, funktioniert nicht. Ich habe so einen richtigen Scheißtag gehabt, okay? Mir ging alles auf den Sack. Ich glaube, ich war an dem Tag war ich der Ultra-Black-Metaller. Die Welt konnte mich am Arsch lecken und die Menschen konnten mich am Arsch lecken. Ich wollte echt eigentlich niemanden sehen, aber trotzdem musste ich einkaufen gehen. Ich bin sogar mal fremd gegangen, weil ich bin ja eigentlich Edeka, immer, aber da war gerade Aldi in der Nähe, war ich bei Aldi drin. Okay, jetzt sage ich noch Lidl, Rewe und was es noch alles gibt, bevor sich irgendwie einer ans Bein gepisst fühlt. Der hat uns nicht genannt. Ich meine, ich weiß nicht, ob die so reden, ich verstehe, was ich meine. Also gehe ich nach Aldi rein. Ich war total genervt. Also richtig fertig. Und da war eine Frau mit dem kleinen Kind, 6, 7 Jahre alt. Keine Ahnung, war, glaube ich, ich denke mal, es war polnisch Richtung so. Aber darum geht's auch gar nicht. Er hatte, das Kind war etwas quakig, was ja nicht schlimm ist. Aber der hat in einer Tour, wenn er was gesagt hat, dass jeden Satz in der gleichen Tonfolge gesagt. Das ist jetzt kein Witz. Das ging immer nö, nö, nö, nö, nö, nö, nö, nö, nö, nö, nö, nö, nö, nö. Also wenn ich jetzt sage, ich will aber das jetzt haben, bitte gib. Alter Schwede, ich schwör, es war so. Und das in der Lautstärke. Und mir haben sich die Nackenhaare aufgestellt. Alter, ich habe gesagt, boah, Junge. Und es war scheißegal, ich musste was einkaufen, wo ich mich befunden habe, immer stand die Frau mit diesem Kind neben mir und das Kind ging mir, nee, nee, nee, nee. Und ich so, Alter, ich sag hier nicht. Also, schnell alles eingepackt, Kasse. Eine Kasse auf. Weißt du, 20 Leute vor mir, ungefähr. Ne, ich stelle mich natürlich an, oh, ich warte, ey, und hinter mir höre ich schon mal, nee, nee, nee. Und ich denke, oh, Alter. Alles schon, was ich in meinen Händen hatte, habe ich schon zerdrückt, völlig kaputt gegangen. Und ich habe gedacht, Junge, du musst hier raus. Das sieht nicht gut aus, wenn du nachher in der Zeitung stehst. Ja? Und dann sehe ich noch, dass die Kasse daneben denkt, ey, da stehen nur 3 Leute. Also ich aus der Schlange raus. Mittlerweile habe ich die Hälfte des Weges zurückgelegt. Gehe an die andere ran. In dem Moment macht er die scheiß Kasse zu. Können Sie mal das Ding aufs Band legen? Ich sage, kann ich nicht noch? Nee, nee, nee. Aber gerade den letzten schon. Ich sage, ach. Ich drehe mich um, wieder in meine Schlange reinzugehen. Was passiert? Stehen wieder 10 Leute hinter. Ich stelle mich alle hinten wieder an und höre schon wieder, nee, nee, nee, nee, nee, nee. Und ich habe so echt zu mir gesagt, Alter, ey, ich kriege hier gleich einen Anfall. Fuhr mir eine Frau mit ihrem Kind im Wagen, total nett, dreht sich um und sagte, wissen Sie, junger Mann, das finde ich immer nett, wenn die junger Mann zu mir sagen, ne? Ich bin ja nicht mehr, in anderen Ländern, wenn da eine zweite Kasse aufgemacht wird, dann lassen sie immer erst die ran, die in der anderen Schlange stehen. Und wenn die anderen, die dann neu dazukommen, müssen sich hinten anstellen. Ich sage, ja, sag ich, andere Länder, andere Sitten. Und dann höre ich hinter mir schon wieder, nee, nee, nee, nee. Und ich sage zu der Frau, wissen Sie, es gibt auch viel schlimmere Sachen. So, also das war, wow. So, ey, Voivod hat ein neues Album. Also nicht richtig neu, sondern mit einem Orchester eingespielt. Voivod mit dem Orchester, hätte ich auch nie gedacht. Quebec Orchester. Aber das klingt geil. Hört euch das an. Hier ist Voivod von dem Album Symphonic mit Tribal Conviction. Nee, nee, nee, nee, nee, nee. Krieg ich nicht mal aus dem Kopf raus. Alter Schwede.

Ja, das war ein Volvolt mit Tribal Conviction. Also sehr geil, muss ich sagen, wirklich. Also cool gemacht, definitiv. Also es gibt ja mir da relativ viele Bands schon, die irgendwas mit Orchester mal versucht haben. Das ist definitiv eins von den gelungenen Dingern. Es gibt so ein paar, die vielleicht nicht so prall sind, aber wie gesagt, das finde ich irgendwie, das klingt, als soll es so sein. Wisst ihr? Das ist echt ziemlich cool. Also wie gesagt, ich habe auch jetzt nur einmal grob heute reingehört, jetzt gerade beim Training war, aber das, das macht Spaß. Ja, das ist, ich kann es ja nicht dafür, aber ich finde immer, so Internet bringt mich natürlich immer gleich wieder auf Touren. Also meine Blutdruckuhr, die zeigt gerade schon so irgendwas zwischen Bluthochdruck und Kammerflimmern an. Ey Mann, also die Toten Hosen. Übrigens haben wir auch gespielt. Also gibt ja so ein paar Songs, haben die Leute richtig, sind die richtig abgegangen. Also Savatage kann ich nur sagen. Mit Gutterbillet hat alles gerissen. Aber auch sowas wie Beastie Boys und Metallica geht immer. Aber das Toten Hosen ging auch. Die ja gerade ein neues Album rausgebracht haben. Das letzte Tour. Hören auf, da reden wir nachher auch nochmal rüber. Auch, wir haben es auch definitiv verdient, finde ich. Dreimal live gesehen, da kann ich die eine oder andere Story noch zu erzählen, die auch echt lustig ist. Bloß ich habe gerade mitbekommen, dass der Gambino, der hat so irgendwann so einen Podcast bei irgendjemandem mitgemacht. Und da erzählt er, machen die immer so eine Folge rein und dann hat er zu irgendeinem Thema, sagt irgendwas. Und der Junge, kann man ja sagen, was man will, ne? Der weiß ja echt, also der ist ja nicht dumm. Und das, was er sagt, kann ich auf jeden Fall mitgehen. Und das wird natürlich da kommentiert in einer Tour. Aber wie? Alter Schwede. Also da kommt aber das letzte braune Gesindel aus der blauen Höhle raus, ne? Da ist sowas wie, ja, scheißegal, Arschloch, Dreckschwein, Systemling, möchtegern Punker, Milliardär-Punker, die waren schon immer scheiße, verpiss dich und bla. Und ich denke, Alter, kann man sich nicht irgendwie, wenn jemand was sagt, einfach mal mit denen sachlich auseinandersetzen, mit dem, was er sagt, immer, das wird immer nur rumgeblökt und rumgepöbelt. Bla, bla, bla, bla. Da wird überhaupt nicht auf das eingegangen, was er gesagt hat, oder wo er sogar die meisten auch noch mit Recht hat, weil da kann man ja gar nicht drauf eingehen, weil da hätte man ja gar keine Argumente. Stehst du immer nur raufballern und sagen, was scheiße, scheiße, scheiße. Kommt mir irgendwie bekannt vor, wer macht das noch? Da war doch irgendeine Partei, ich weiß es nicht mehr. Total, Alter. Krieg mich total auf sowas. Krieg zu viel. Boah. Und das eine fand ich auch gut. Irgendwie. Das ist kein Punk mehr, weil der ist ja mittlerweile Milliardär. Also ich glaube, der ist auf jeden Fall noch Punker. Und ich glaube nicht, dass Punker sein, aber das sage ich jetzt einfach so, ist mein Verständnis, was mit dem Kontostand zu tun hat, sondern Punker sein hat was mit der Einstellung zu tun. Und du kannst auch eine Familie haben und eine Menge Geld verdienen und du kannst von der Einstellung aber immer noch ein Punker sein. Okay? Ich meine, die Toten Hosen, die haben, als sie 16 waren, auf Nazis geschissen und die scheißen jetzt noch auf Nazis. Da hatten sie kein Geld und jetzt haben sie Geld und ich finde die Idee immer noch scheiße. Also sind sie immer noch Punker. Was für ein Unsinn. So, Musik, Schweden, Hostila, Trash Metal, bisschen moderner. Ab dafür.

Ja, das war ein Hostiller aus Schweden. Zweites Album ist es, glaube ich. Heißt Face the Fire. Und da haben wir den Song gehört, PTD. Was auch immer das gerade bedeutet. Ich kann ja noch gleich nochmal reinschauen. Obwohl, es interessiert jetzt jemand wirklich, wo das für die Abkürzung für ist. Könnt ihr einfach selber versuchen, mal rauszubekommen. So, falls übrigens, ich vergesse es immer zu sagen, Sendeverantwortlich in diesen 2 Stunden, für alle, die sich jetzt irgendwo aufregen oder sich jetzt anfangen, schon wieder zu triggern, jetzt fängt der wieder an und der soll aufhören damit und redet immer so einen Unsinn, bla bla bla bla bla bla. Schnauze halte ich sowieso nicht, könnt ihr total vergessen. Dann hört woanders rein. Wisst ihr, wo der Ausknopf ist. Kennt ihr Peter Lustig noch von, ne, Löwenzahn? Hier, ausschalten, ausschalten. Wenn ihr mich nicht hören wollt, euch vermisse ich nicht. So, worauf wollte ich hinaus? Toten Hosen. Hier habe ich 3-mal live gesehen. Und das, ich glaube, 2-mal in Bremen, 1-mal in der Wilhelmshalle oder 2-mal in der Wilhelmshalle, 1-mal in Bremen, völlig egal. Ich kann mich nicht mehr richtig dran erinnern. Und das erste Konzert habe ich mir damals ein Tour-Shirt geholt und vorne waren 3 Begriffe drauf, die für Geschlechtsverkehr und dann halt, wie man das anders auch nennen kann. Das kann man jetzt im Radio nicht sagen. Irgendwo grüllt ihr wieder, nicht sag mal mehr. Nee, das hätte ich früher auch nicht sagen dürfen. Laber nicht mal, mein Kopf dicht. Lappen. So, das würde ich jetzt auch nicht mehr sagen, okay? Aber es stand da halt drauf. Cooles Shirt übrigens. Und dann bin ich nach Hause gekommen, dann nehme ich mein Zimmer rein und dann hatte ich logischerweise eine Lampe in mein Zimmer, ja. Also ich war ja nicht so gossig, dass ich jetzt Kerzen hatte oder so. Und dann habe ich so einen Bügel genommen und das T-Shirt genau so reingehängt, dass wenn meine Mutter morgens die Tür aufmacht, um mich zu wecken, weil ich meistens nicht aus dem Bett kam, direkt vor dem T-Shirt stand. Junge, ein Wecker hat es nicht gebraucht. Was für ein Schrei. Alter, ich... Ja, ich will es nicht vergessen, definitiv. Ey. Meine Mutter, ey, die hat einen Schreianfall gekriegt und die Tür zugeknallt. Und was ist das eklig? Ah, herrlich, ey. Voll gut. Und da fallen mir noch ein paar Geschichten ein. Ich bin gerade so ein Geschichten erzählen. Erzähl ich euch gleich. Vorher machen wir Musik. Die gepanzerten Heiligen sind wieder da. Am Hussein, habt ihr gesehen? Rockhard? Also konnte man ja Livestream angucken. Geil, oder? Was für ein Auftritt. Also für mich einer der geilsten Bands überhaupt. Haben ein neues Album draußen. Nennt sich Emotion Factory Reset. Tatsache konnte ich noch gar nicht so oft reinhören. Aber ich muss sagen, sehr gutes Album. Nicht unbedingt besser als Wind Hands Down zum Beispiel, würde ich jetzt mal behaupten. Ist ein bisschen rockiger oder hardrockiger geworden, ne? Aber die eine Nummer vielleicht flach ein bisschen länger. Aber so nach und nach, sag ich mal, kristallisieren sich immer wieder geilere Nummern raus. Und deswegen hören wir uns jetzt die Nummer Buskill an. Buskill war übrigens ein Kopfgeldjäger in einem Film. Wisst ihr welcher? Ich mach euch's nicht einfach. Erstmal Amos Sand.

Ja, Amos Zayn mit Buzzkill. Also, geiles Album, definitiv wieder. Und die Jungs haben es auf jeden Fall nicht verlernt. Geiles Cover. Ich mag die Band. Und live ist Amos Zayn echt eine Bombe. Ich hoffe, ich werde die in diesem Jahr nochmal irgendwo live sehen können. Also Savatage ist auf jeden Fall schon mal gebucht für dieses Jahr. Definitiv sowieso. Und ja, Amos Zayn hoffentlich kommt auch noch da irgendwie dazu. So, jetzt irgendwas wollte ich noch sagen, aber ich habe es vergessen. Ah ja, 2 Wochen ist ja auch schon wieder Sendung. Es dürfte dann der 20. sein. Da wird es ein bisschen, das wird eine 3-Stunden-Sendung werden. Ich werde mir da einen Gast reinholen, einen Kollegen von der Arbeit. Kann ich so viel wahrscheinlich schon mal sagen. Wir unterhalten uns relativ viel über Musik. Also wir arbeiten auch, aber wir reden viel über Musik. Und ist jemand, der viel Ahnung hat von Musik. Und irgendwann hat sich das ergeben, dass ich gesagt habe, weißt du was, du quatschst so viel über Musik und du hast so viele coole Geschichten dazu erzählen und auch zu den Bands. Komm mal vorbei, dann machen wir eine Sendung. Also das wird eine echt coole Sendung, weil wir, ich weiß, ein paar Sachen schon rausgesucht haben. Es wird keine reine Metal-Sendung, also Metal wird wahrscheinlich auch drin vorkommen, aber es wird alles zwischen, Punk, Hardcore, Industrial, Psychobilly, das wird interessant, bin ich fest von überzeugt, und es wird sich lohnen, für euch einzuschalten, weil wir viel auch zu den Bands erzählen werden, interessante Geschichten auch, Hintergrundgeschichten, aber es wird mit Sicherheit nicht langweilig und ich habe da voll Bock drauf, ich freue mich schon. Also das könnt ihr euch schon mal merken, es wird gesagt, wenn ihr keine Scheuklappen habt und auch andere Sachen euch gerne mal anhört, gebt euch das. 3 Stunden. Heißt übrigens, die Sendung läuft dann unter dem Motto, mach mal leiser. So, jetzt machen wir aber mal lauter. Gates of Purgatory ist eine Band von Roger Johansson. Wie viele Alben hat der mittlerweile rausgebracht? Mit wie vielen verschiedenen Bands? Unfassbar. Also, Album heißt Darkborn. Das klingt ein bisschen anders als das, was der Roger Johansson sonst macht. Ja, das ist Death Metal. Aber ich habe mir aufgeschrieben, Benediction meets Stranger Things. Ich weiß nicht. Manchmal mache ich auch relativ spät noch am Wochenende oder Freitagabend was für die Sendung. War ich vielleicht auch nicht mehr ganz alleine. Ich habe keine Ahnung, was ich mir dabei gedacht habe. Ich spiele es einfach mal. Und ansonsten, vielleicht hört man das ja und denkt, ja, er hat recht. Oder die denken, ja, was hat der Mann sich dabei jetzt gedacht?

Eyes of Purgatory von ihrem Album Darkborn mit Formless Figure Dance. Ja, klingt ein bisschen anders, ne? Aber cool. Also mir gefällt's. So, ganz frisch auf den Tisch gibt's jetzt ein bisschen was Power-Trash, nennen wir das mal. Halt, um jetzt mal eine Schublade offen zu machen, irgendwas zwischen Power-Metal und Trash. Nennen wir jetzt einfach mal Power-Trash. Keine Ahnung, ob es den Begriff überhaupt gibt, ist auch völlig wurscht. Die Rede ist von der Band Anubis. Das Album heißt, ist nicht dein Ernst, Anthropophobie, scheißegal. Komischer Name, ist egal, kann kein Mensch lesen, wie soll es so funktionieren. Das sind Amis, soweit ich weiß, und Vorbereitung ist alles. Und die machen eine Mischung, also die haben wohl mal irgendwann Melodic Death gemacht. Das merkt man auf diesem Album hin und wieder auch noch ein bisschen. Vor allen Dingen, wenn es ein bisschen rasanter wird, da wird auch schon mal gegrollt. Aber ansonsten, dann klingt das auch mal ein bisschen nach Primal 4. Dann wird es wieder ein bisschen trashig. Es ist schon eine coole Mischung auf jeden Fall. Kann man sich wirklich gut geben. Und wir geben jetzt mal eine Nummer, die echt gut auch gut abgeht. Wie gesagt, Album heißt, Band heißt Anubis. Und wir hören Reptile Eyes.

Ja, das waren Anubis mit Reptile Eyes. Ja, als ich vorhin darüber nachgedacht habe, über die Geschichte mit meiner Mutter, fallen mir dann andere Geschichten ein. Da habe ich letztens aber auch schon im Vorfeld drüber nachgedacht. Und zum Beispiel, wisst ihr, was Sperrmüll ist? Ich weiß, die Geschichte habe ich schon mal erzählt, erzähle ich nochmal, weil ich fand die irgendwie, weil die passt nachher zum Thema, was ich nachher noch habe. Und früher war immer so, dass in der Straße immer Sperrmüll war. Da wurde immer gesagt, so jetzt in der Kennedy-Straße zum Beispiel, ich habe lange in der Kennedy-Straße gelebt, ist am 18. Juni ist Sperrmüll. Und dann war vor jedem Haus Sperrmüll. Da war ein großer Berg Sperrmüll, weil alles auf einen Haufen geworfen wurde. Es ist nicht wie heute, dass du es anmelden musst und genau sagen, was du wegschmeißt. Da wurde einfach alles weggeschmissen. Und das war für Kinder natürlich großartig, weil natürlich auch viel weggeschmissen wurde, was wo du als Kind dachtest, ja, also Kind meine ich, ich war jetzt irgendwie 15 oder 16. Irgendwo hat sich da einer mit zwei großen vollgepackten Plustüten mit seinen Sexheften hat er sich entledigt. Ich rede jetzt nicht von Playboy, ich rede ein bisschen mehr, die wir dann gefunden haben. Haben wir natürlich total abgefeiert, wurden auch brüderlich unter uns Freunden aufgeteilt. Und ich habe dann eins davon unter meinem Bettkasten versteckt. Und irgendwann komme ich nach Hause, gucke auf meinen Bettkasten und das Heft ist weg. Und ich habe gedacht, oh Scheiße. Oh Scheiße, es konnte ja nur eins passiert sein. Aber eigentlich war das Ding so gut versteckt, das hätte man eigentlich nicht finden können, wenn man das Ding einfach den Bettkasten nur rausgezogen hätte. Das hätte man nur finden können, wenn man unter dem Bettkasten was gesucht hätte. Ja, also ab ins Wohnzimmer, weil ich wusste, meine Mutter sitzt da schon. Und dann saß meine Mutter da auch und hat versucht zu erklären, was richtige Liebe ist und was das ist, was in den Sexheften da passiert. Das wusste ich damals aber schon. Ich meine, ich habe gerade gesagt, ne, ich war 16 und bin in der Kennedystraße aufgewachsen. Also jetzt mal ohne Scheiß. Das war echt peinlich, ey. Also ich weiß nicht, wie peinlich die Situation. Ich kenne noch ein paar mehr, aber das war echt eine peinliche Aktion, wie meine Mutter versucht hat, mir das zu erklären. Oh mein Gott. Wenn ich dann noch drüber nachdenke, oh Jungs. Aber kennt ihr das, wenn ihr jetzt Kinder habt, dass ihr vielleicht so Momente hattet, wo ihr Kindern euch versucht habt zu erklären, was sie machen sollen und worauf sie aufpassen müssen? Ich habe da zwei Beispiele, aber die kommen in der zweiten Stunde. Jetzt machen wir das Musik. Oh, war das peinlich. Ich werde jetzt gerade schon wieder rot, wenn ich darüber nachdenke. Alter, die hat es nicht hingekriegt. Ey. Wie denn auch? Und ich habe nur gedacht, ich weiß es doch. Aber egal. So, Crippled Black Phoenix. Album, Band aus, das ist Schweden. Eine englische Band ist das. Gibt es seit 2004. Haben, glaube ich, schon 11 Alben oder 10 Alben rausgebracht. Die machen irgendwas wie, ich weiß nicht, Progressive Rock, Post Rock, Alternative Rock. Haben ein neues Album. Ich spiele trotzdem davon eine Coverversion, weil ich die sehr gelungen finde und weil ich weiß, dass der Holger ja ein großer Aha-Fan ist und ich weiß, dass der Ishan zum Beispiel das Lied auch schon mal gecovert hat, Manhattan Skyline. Und ich sage bei Coverversionen immer, entweder machst du es

Das war ein Cripple Black Phoenix mit Manhattan Skyline, Coverversion von Aha. Schönes Ding, finde ich. Richtig, richtig cool. So, zweite Stunde. Wir sind schon fast 10 Minuten wieder drin. Zeit rennt. Dementsprechend machen wir flott weiter. Und zwar mit Black Metal aus Norwegen von der Band Vreit. Oder Vreit. Die gibt es seit 2004 und ist letzten Endes aus der Asche von Vindir entstanden. Nachdem Vindir letztendlich durch den Tod von dem Sänger und Frontmann Walfar, sag ich mal, sich aufgelöst hat, weil es einfach auch nicht mehr weitergehen konnte, ist daraus dann Vreit, ich glaube zwei oder drei Kollegen waren da sogar, entstanden. Mittlerweile, ich glaube, haben die auch schon 10 Alben draußen so im Dreh und die haben ja am Anfang eher so eine Mischung aus Black Metal, Black and Roll, ein bisschen Punk mit drinne. Ja, auch ein bisschen so eine Richtung, nachher wurde so ein bisschen Folk mit rein, nachher kam auch ein bisschen klassische Elemente, auch ein bisschen Maiden, ne, die haben sich einfach auch immer ein bisschen weiterentwickelt, immer wieder neue Sachen reingenommen. Dementsprechend würde ich mal sagen, das neue Album, was sich dann nennt The Skies Turn Black, ist wahrscheinlich das abwechslungsreichste, was sie bis jetzt rausgebracht haben. Und wenn man sich das Ding anhört, dann merkt man auch oder hört man sehr schnell raus, wie viele Einflüsse da mittlerweile drin sind, die man sich immer von Album zu Album immer erarbeitet hat. Boah, das klang jetzt unheimlich schlau, ne? Ich weiß gar nicht. Und ich habe keine Ahnung, ob das irgendwie richtig ist, was ich da sage. Ich weiß es nicht. Nein, doch, es ist so. Tatsache. Also ich habe alle Alben von denen und Tatsache, die Jungs haben sich immer ein bisschen weiterentwickelt. Immer ein bisschen offener gezeigt für andere Musikstile. Also ein neues Album ist sehr, sehr geil. Wie gesagt, nennt sich The Skies Turn Black. Und wir hören jetzt From These Woods.

Ja, das waren Wraith, wie auch immer ihr wollt, mit From These Woods. So, jetzt machen wir mal einen kleinen Schlenker nach Frankreich rüber. Habt ihr das manchmal, dass ihr irgendwie was sagen wollt und dann habt ihr so einen Gedanken und denkt, nee, das wollte ich auch noch sagen und dann ist das wie so ein Frontalcrash auf der Autobahn. Dann geht auf einmal gar nichts mehr. Warum mache ich das immer? Ich lasse es einfach. Ich fange einfach erstmal, mach mit dem weiter. Ab nach Frankreich. Schlenker. Frankreich, ne? Die Band Sortilet. Ich versuch's mal, ich weiß, mein Französisch ist eine totale Katastrophe, aber ich versuch's einfach mal. Die gibt's seit 1981, aber die haben ja eigentlich jetzt letztes Jahr erst ihr viertes Album rausgebracht. Gut, da ist eine EP bei, da ist irgendwie, haben so ein Bootleg, gibt es, eine Complication, und dann gibt's ein Live-Album. Aber das ist echt das vierte Album erst. Metalla, sag ich mal, gerade die sich gerne auf dem Keep It True rum, würde ich mal sagen, treiben, werden wahrscheinlich Metamorphos und Lamb the Heroes kennen. Ne, das sind so die beiden Alben, die eigentlich irgendwie die Klassiker von denen sind. Viel mehr haben sie auch gar nicht rausgebracht. Ha, ha, ha. Guter Witz. Ist aber so. Und Tatsache habe ich die beiden Alben, zweimal, weil die haben sie irgendwann, dachte ich, remastered rausgebracht. Bis ich gemerkt habe, dass das zwar remastered war, aber dann gleichzeitig auf Englisch, weil die Originale sind auf Französisch eingesungen und das Album, was sie danach dann remastered rausgebracht haben, war auf Englisch eingesungen. Was ich dann relativ scheiße fand, muss ich sagen, weil ich fand, Französisch klingt viel geiler. So, okay, die haben letztes Jahr ein neues Album rausgebracht. Den Titel sage ich jetzt nicht, bevor mir wieder einer sagt, wie beschissen mein Französisch ist. Aber den Song kriege ich wohl noch hin. Colère. Colère. Völlig wurscht. Ich weiß auch nicht, was es bedeutet. Scheiß drauf. Ja, nix Französisches. Nie gab's in der Schule. Hauptschülermann.

Ja, das war ein Sortilet mit Colère. Colère. Aber sehr geil, oder? Ich mag Französisch, kann man sich gerade, finde ich, als Gesang echt ziemlich gut anhören. Also beim besten Willen, da müsst ihr nicht auf Englisch singen. Klingt auf jeden Fall nicht geiler. Also finde ich persönlich. So, ich habe euch ja vorhin schon mal kurz gesagt, also es ist ja eh in der Sendung so, dass ich manchmal ein bisschen was Persönliches ruhig durchaus mal preisgebe, aber es ist auch völlig in Ordnung. Wenn euch das nicht interessiert, braucht ihr nicht hinhören. Aber zum Beispiel diese Geschichte mit meiner Mutter, wo sie mir versucht hat zu erklären, ne? Also das ist natürlich als Elternteil der Endgegner aller Gespräche ist Sex. Versuchen zu erklären, was man... Aber das, siehst du, ich fange schon jetzt schon an zu stottern. Den Endgegner habe ich zum Glück nicht gebraucht. Aber ich kann mich an zwei Sachen noch daran erinnern. Das eine war das Internetgespräch. Also Internet, dass du da irgendwann da sitzt und deinen Kindern erklären willst, worauf man im Internet aufpassen muss. Ne, dass da halt irgendwie komische Leute unterwegs sind. Ne? Dass nicht alles stimmt, was man liest. Und da haben meine Kinder mich im Endeffekt so angeguckt, als wenn ich denen gerade erklärt hätte, dass Feuer heiß ist. Denn Kinder heutzutage sind ja mit dem Internet aufgewachsen. Also wir nicht, also ich nicht. Nicht, wenn wir in meinem Alter seid. Ne? Also ich komme aus einer Zeit, wo man erstmal sich einen Kaffee kochen konnte, während der Computer irgendwie hochgefahren ist. Und wenn man dann ins Internet wollte, hat das so Geräusche gemacht, als wenn man gerade so mit Außerirdischen irgendwie Kontakt aufnehmen wollte. Nach 10 Minuten in manchen Facebook-Kommentarspalten wünsche ich mir, ehrlich gesagt, wenn ich das heute habe, auch ehrlich gesagt das Internet zurück. Das Internet von 1998, war das nicht herrlich? Mit Bambusleitung, 3 Leute gleichzeitig online, 2 kannten das Passwort nicht und der dritte hatte wenigstens den Anstand, die Schnauze zu halten, was sie heute ja alle nicht mehr können. Ach ja, irgendwas wollte ich spielen. Ich weiß nicht mehr was. Dringe ich einmal auf Play.

0: So, Entschuldigung, das war jetzt muss ich mal gucken, das wird komisch ausgesprochen. Dovensens ist auf jeden Fall eine Band aus den Niederlanden. Das heißt übersetzt so viel wie Todeswunsch. Zweites Album mit einer Sängerin übrigens. Das hört man gar nicht raus, aber ziemlich cool, muss ich sagen. Und natürlich sehr, sehr roher Black Metal. Zweites Album ist das. Und ja, wer es so ein bisschen rauer mag, ne, also bisschen nicht ganz so nett. Ich weiß nicht, gibt's netten Black Metal, gibt es sowieso nicht, oder? Wahrscheinlich sagt der eine, doch, die, aber lassen wir das. Cool. So. Ich suche die ganze Zeit was, ich bin gerade ein bisschen verwirrt. Solange kann ich ja nochmal einen Blick zurückwerfen auf den letzten Samstag. Und hab ja gesagt, es gab so bestimmte Nummern, die einfach alles gerissen haben. Ich glaube, wo wahrscheinlich am besten oder wo am meisten los war oder wo die Stimmung so richtig echt fast eskaliert war, war Savatage mit Gutterbelly. Also das war der Hammer. Die Nummer geht immer, oder? Ich kann mich übrigens an Floris, das muss ich dir jetzt echt mal noch sagen, er hat irgendwann eine Nummer gespielt, da habe ich zu ihm gesagt, Floris, wenn du das jetzt spielst, kann gut gehen, kann aber auch total daneben gehen. Es ist total daneben gegangen. Das war, aber mal gucken, ob ihr drauf kommt. Das war ein Metal-Lied von einer deutschen Band aus den 80ern. Und das Ding funktioniert nicht mehr. Also es funktioniert eigentlich sowieso nicht, weil man es einfach schon viel zu oft gehört hat und weil man irgendwie, das ist, ich weiß gar nicht. Aber es hat auf jeden Fall nicht funktioniert. Da kam der erste und sagte, das ist nicht dein Ernst jetzt, oder? Voll geil. Ich hab dir gesagt, das funktioniert nicht. So, egal. Savatage, bring ein neues, altes Album raus. Und zwar Madness Rain vom 1990, vom Konzert in Hollywood. Und da ist natürlich, ist ein Doppelalbum, wenn ich richtig informiert bin. Oh, geil, ein Live-Album von Savatage mit Chris Olivia an der Gitarre. Leute, was wollt ihr mehr? Am 26. Juni kommt's raus. Aber ihr dürft jetzt schon Gutterbelly live hören. Ah, herrlich, ey. Jetzt, da kann man einfach mal Zeit zurückreisen. Das ist einfach, das ist jetzt, was ihr jetzt hört, ohne Wenn und Aber, großartig. Wenn's dann irgendwann kommt.
1: Alright, Hollywood! Thank you, you are alright, man, thank you! 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All right, I want to do something for you right now. 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I hope you enjoy it. Let's see if you know this one.

Ja, das war ein Sabotage 1990, wahrscheinlich das mit Chris Olivia, ey, da kannst du echt eine Träne vergießen, ey, unfassbar, wie geil, ey, John Olivia, Junge, gesanglich, bei Stimme, unglaublich, das werdet ihr nie wieder hören. So geil Sabotage jetzt natürlich auch ist und das letzte Konzert, also letzten Jahr wahrscheinlich, das war eine der größten, geilsten Sachen, die ich, besser hätte ich mir nicht wünschen können, ne, aber sowas, Junge, alter Schwede, okay. Ich glaube, wir müssen runterkommen, werden wir müssen einfach ein bisschen die Temperatur ein bisschen runterziehen. Machen wir ein bisschen Black Metal. Eine Band aus Washington. Ne, hier steht Washington, ja, was jetzt? Los Angeles, Washington, irgendwo. Also früher Washington, jetzt California. Scheißegal, irgendwo aus den USA. Das ist die Band Lamp of Moomoor. Die gibt es seit 2019 und haben echt sehr viel schon. Also die Jungs waren auf jeden Fall nicht untriebig, haben ein Demo nach dem anderen rausgehauen. Die eine oder andere Split. Schon eine Complication, obwohl sie erst ein Album rausgebracht hatten. Wieder eine MP, wieder eine Single. Viertes Album ist jetzt draußen. Nennt sich The Dreaming Prime in Ecstasy. Ich finde ja, die klingen sehr nach Immortal, wenn ich mich richtig erinnere. Hören wir mal rein. Hier ist Lamp of Moomoor. Finde ich lustig, den Namen irgendwie. Ich weiß auch nicht. Irgendwie so ein Kuscheltier, ey. Moomoor. Und Hategate.

Ja, das war ein Lamp of Mumu mit Hategate. So, und die Zeit rennt und deswegen, mir fällt gerade noch, habe ich euch gesagt, Gespräche mit euren Kindern, wollt ihr auf irgendwas vorbereiten? Und für mich eigentlich war, also mein Endgegner war eigentlich eher das Alkoholgespräch. Als ich mit meinem Sohn da saß und sagte, pass auf, wenn du heute Abend weggehst, trink nicht so viel. Und schon in diesem Moment, ne, hat irgendwo im Hintergrund das Universum laut gelacht. Denn wenn es Menschen gibt, die über Gefahren von Alkohol sprechen sollten, dann sind das Ärzte zum Beispiel, Therapeuten oder Suchtberater, von mir aus auch Kneipenbesitzer. Ich eher nicht. Es gibt Geschichten aus meiner Jugend, die beginnen mit den Worten, pass auf, wir haben da eine Idee. Und keine einzige dieser Geschichten wurde danach besser, nachdem Alkohol ins Spiel kam. Keine, wirklich keine. Über einen Teil dieser Geschichten kann ich heute lachen, über einen anderen Teil darf ich vermutlich aus rechtlichen Gründen nicht sprechen. Und genau deshalb bin ich vermutlich der denkbar ungeeignete Mensch, um Vorträge über und verantwortungsvollen Alkoholismus zu halten. Aber ja. Aber meine Kinder waren beide mit dabei, übrigens beim Remember Together. Das fand ich sehr geil. Gerade meine Tochter, die mit Metal gar nichts am Hut hat, hat das gut durchgehalten, viel Fotos gemacht. Da war ich sehr dankbar und sehr happy drüber. Also von daher nochmal. Und deswegen jetzt. Ich würde jetzt auch K-Pop spielen, so ja, aber das ist, gibt's, ist, aber deswegen, aber das find's vielleicht auch nicht schlecht.

Und das war Trashless Radio. Ja, ich hoffe, ihr habt ein bisschen Spaß gehabt, ihr habt ein bisschen gute Musik gehört, konnte über den einen oder anderen Geschichte ein bisschen lachen oder auch nicht. Ein bisschen was zum Nachdenken. Ich habe keine Ahnung. Ich wünsche euch noch einen schönen Abend. Aber nein, bevor wir soweit sind, denkt daran. Erstmal nächste Woche Sigis Metal Corner hier im Studio. Dann eine Woche später auf dem Freitag Hell's Kitchen Radio. Ne, von 19 bis 21 Uhr, 22 Uhr, 2-3 Stunden. Kommt auch mal darauf an, wer als Gast kommt. Und ansonsten hören wir uns dann am 20. wieder mit Mach mal leiser. Das ist halt eine Sondersendung, das wird ein bisschen was anderes werden. Lasst euch einfach überraschen. Ich glaube, dass das echt witzig wird und ich freue mich drauf und es wird mit Sicherheit auch interessant werden. Und ansonsten, ja, boah, irgendwas wollte ich noch loswerden. Ah ja, jetzt gibt es zum Schluss natürlich noch was von den Toten Hosen. Einfach, weil ich sie einfach auch eigentlich recht cool finde. Ich habe sie, wie gesagt, dreimal live gesehen. Ich habe nicht alle CDs von denen, aber wir haben die früher viele CDs von denen, viele Songs abgefeiert. Ich habe gemerkt, das Wort zum Sonntag funktioniert immer noch bestens. Alte Männer haben Tränen in den Augen und denken, oh scheiße nochmal. Und man merkt manchmal erst, wie eine Band fehlen wird, wenn sie nicht mehr da sind. Ich mag die Toten Hosen, weil die Toten Hosen immer Stellung bezogen haben für so eine große Band, wo sie wussten, dass es immer Gegenwind gibt, aber das ist halt, die sind die Toten Hosen. Das würde ich mir von, ich weiß, kleine Bands machen auch, aber ich würde mir das von großen Künstlern und anderen Künstlern auch wünschen, die viel mehr Reichweite haben, dass sie nicht daran denken, dass es vielleicht Gegenwind geben könnte, dass man weniger CDs verkauft, dass man weniger Airplay hat, dass die Konzerte nicht mehr so voll sind, dass man Hasskommentare kriegt. Scheißegal. Wichtig ist, dass man seine Meinung vertritt, ja, und irgendwie keine Angst davor hat. Nicht nur, weil man Angst hat, irgendwas zu verlieren. Und das haben die Toten Hosen immer durchgezogen, wie die Ärzte zum Beispiel auch. Und da finde ich geil und deswegen wird die Band auf jeden Fall fehlen. Aber vielleicht sind sie ja irgendwie immer noch irgendwie da. So, das war Trash Death Radio. Und jetzt gibt es noch was von den Toten Hosen. Und die Nummer passt jetzt gerade irgendwie, weil da heißt es ja dann im Refrain heißt es: Unsere Würde untastbar. 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All ihr Müden und Schwachen, ihr Außenseiter und ihr Freaks, ihr seid nicht alleine in diesen Hass, der euch umgibt. Sind zusammen auf derselben Reise, die so schmerzhaft ist und schön, so grausam und so liebevoll und die wir alle Leben nennen. We don't care what you say. 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Und Nazi-Punks, fuck off. Ich bin aber kein Nazi, Schnauze.

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